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4: Im Studio Hannes Harp, guten Morgen. Die Spritpreise ärgern viele Österreicherinnen und Österreicher. Wenn Rohöl teurer wird, ist das auch schnell bei Benzin und Diesel so. Umgekehrt dauert es aber viel länger, bis Sprit wieder billiger wird. Derzeit ist Tanken mit rund 2 Euro pro Liter vergleichsweise teuer. Gerade deshalb kann es sich lohnen, vor der Fahrt in den Urlaub ans Meer die Tankstopps bewusst zu planen. Wer Richtung Kroatien unterwegs ist, tankt besser dort oder in Slowenien, da ist es günstiger. Richtung Italien eher vorher im Inland auftanken. Dort kostet Sprit noch mehr als bei uns, rät der ÖAM. Der große Aufreger um den Kinderbetreuungssager von Kanzler Stocker ebbt kaum ab. Er hat sich gestern dafür entschuldigt und rudert zurück. Kinderbetreuung ist Arbeit, so Stocker. Dem Aktionsbündnis Frauen streiken reicht das aber nicht aus. Frauen würden von höchster Ebene abgewertet. Die Organisatorinnen sowie auch Frauenringchefin Claudia Frieben haben zum Frauenstreik aufgerufen. Der soll am

Montagnachmittag vor dem Bundeskanzleramt über die Bühne gehen. Fußball. Zwei spannende Duelle warten heute in der Bundesliga. Der GRK empfängt um 17 Uhr Aufsteiger Austria Lustenau. Der GRK hofft nach dem 0:3 gegen Meister LASK nun auf Punkte, aber auch die Austria Lustenau will nach dem 1:1 gegen die SV Ried nachlegen. Danach gibt's um 19.30 Uhr das Steirer Derby, wenn Vizemeister Sturm beim TSV Hartberg gastiert. Der Fokus wird hier auf Ex-TSV-Kapitän Jürgen Heil liegen, der seit dieser Saison für Sturm spielt.

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1: Im Studio Conny Diebald. Guten Morgen. Die Spritpreise ärgern viele Autofahrerinnen und Autofahrer, denn die sinkenden Rohölpreise kommen weiterhin nicht an den Zapfsäulen an. Im Gegenteil, im Juli haben wir in Österreich wieder mehr für Benzin und Diesel bezahlen müssen. Vor der Fahrt in den Urlaub lohnt es sich deshalb, die Tankstopps

unterwegs ist, tankt besser dort oder in Slowenien. Wer nach Italien fährt, sollte noch vorher voll tanken. Für die neuen AHS-Oberstufenfächer Medien und Demokratie und KI laufen die Vorbereitungen auf Hochtouren. Die neuen Fächer sind ab dem Schuljahr 2027/28 geplant. Trotz der knappen Vorbereitungszeit sollen bis dahin die Schulbücher fertig und die Lehrer entsprechend ausgebildet sein. Möglich machen sollen das unter anderem verkürzte Fristen bei Druck und Bestellung der Schulbücher. Für die Lehrer gibt es schon ab Herbst erste Fortbildungen. In der Fußball-Bundesliga hat gestern Altach die WSG Tirol mit 3:1 besiegt. Für Altach der erste Sieg im zweiten Saisonspiel. Heute stehen zwei Spiele am Programm. GRK gegen Austria Lustenau um 17 Uhr und der Steirer Derby Hartberg gegen Sturm um 19:30 Uhr.

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4: Im Studio Conny Diebald, guten Morgen. Der große Aufreger um den Kinderbetreuungssager von Kanzler Stocker ebbt kaum ab. Er hat sich gestern zwar dafür entschuldigt und gesagt, dass Kinderbetreuung natürlich Arbeit ist. Dem Aktionsbündnis Frauen streiken.

ist das aber zu wenig. Das Bündnis kritisiert, dass Frauen von höchster Ebene abgewertet würden. Die Organisatorinnen, darunter Frauenring-Chefin Claudia Frieben, haben deshalb zum Frauenstreik aufgerufen, am Montagnachmittag vor dem Bundeskanzleramt. Die Spritpreise ärgern viele Autofahrerinnen und Autofahrer, denn die sinkenden Rohölpreise

Nord oder in Slowenien. Wer nach Italien fährt, sollte noch vorher voll tanken. 100 Tage lang haben 6 Männer und Frauen in Köln in Isolation gelebt. Gestern durften sie in ihren Alltag zurück. Untergebracht waren sie in einer speziellen Anlage des Deutschen Zentrums für Luft- und Raumfahrt, in der getestet wurde, wie sich Langzeitmissionen wie etwa am Mond oder am Mars auf den Körper auswirken. Dazu waren die Studienteilnehmer auf engen Raum und ohne Sonnenlicht untergebracht.

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6: Im Studio Hannes Harp. Für die neuen AHS-Oberstufenfächer Medien und Demokratie und künstliche Intelligenz läuft die Uhr. Die neuen Fächer sind ab dem Schuljahr 2027/28 geplant. Trotz der knappen Vorbereitungszeit sollen bis dahin die Schulbücher fertig und die Lehrer entsprechend geschult sein. Möglich machen sollen das unter anderem verkürzte Fristen bei Druck und Bestellung der Schulbücher. Für die Lehrer gibt es schon ab Herbst erste Fortbildungen. Der große Aufreger um den Kinderbetreuungssager von Kanzler Stocker ebbt kaum ab. Er hat sich gestern dafür entschuldigt und rudert zurück. Kinderbetreuung ist Arbeit, so Stocker. Dem Aktionsbündnis Frauen streiken reicht das aber nicht aus. Frauen würden von höchster Ebene abgewertet, heißt es. Die Organisatorinnen sowie etwa auch die Frauenringchefin Claudia Frieben haben zum Frauenstreik aufgerufen. Der soll am Montagnachmittag vor dem Bundeskanzleramt über die Bühne gehen. Spanien kontrolliert seit heute Reisende, die aus Italien kommen. Die Grenzkontrollen gelten für Flüge und Schiffe aus Italien. Spanien reagiert damit auf die Grenzkontrollen, die Italien eingeführt hatte, nach dem Ansturm von Migranten auf die spanische Exklave Ceuta in Nordafrika vor rund einer Woche. Viele von ihnen sind wieder nach Marokko zurückgekehrt. Rund 2000 Migranten dürften noch in Ceuta sein, vor allem Kinder und Jugendliche.

0: Das Wetter im Ländle.
1: 17 Grad, messen wir in Hittisau. In Lustenau sind schon 19 und auch in Koblach bei der Burgruine Neuburg schon 19 Grad. Bis zu 31 Grad werden das heute noch. Wer Hitzeflucht heute in die Höhe macht, gute Wahl. Perfektes Bergwetter. Die Sonne begleitet uns den ganzen Tag, kaum Wind und Regen oder Gewitter sind heute so gut wie kein Thema. Der 3-Tage-Trend, auch der Sonntag.

0: Da mischen sich wieder ein paar Wolken dazu. Da kann es am Nachmittag dann wieder blitzen, donnern und auch regnen. Am Dienstag, da ist der Spuk schon wieder vorbei. Zurück im Sommermodus.
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0: Soweit, so gut. Entspannter Samstagmorgen auf den Straßen. Solltet nirgendwo länger als 5 Minuten zum Stehen kommen. Gute Fahrt euch.

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6: Im Studio Hannes Haab. Hohe Kosten und immer größer werdender weltweiter Wettbewerb. Jedes vierte Unternehmen denkt darüber nach, Österreich zu verlassen. Das steht im aktuellen Industrieradar der Wirtschaftskammer. Besonders negativ werden die Energiepreise oder eine hohe Steuer- und Abgabenbelastung bewertet. Vor allem die Konkurrenz aus China und den USA macht den Firmen Kopfweh. 8 von 10 glauben, dass das eine der größten Herausforderungen der kommenden 3 bis 5 Jahre werden wird. Für die neuen AHS-Oberstufenfächer Medien und Demokratie und Künstliche Intelligenz läuft die Uhr. Die neuen Fächer sind ab dem Schuljahr 2027/28 geplant. Trotz der knappen Vorbereitungszeit sollen bis dahin die Schulbücher fertig und die Lehrer entsprechend geschult sein. Möglich machen sollen das unter anderem verkürzte Fristen bei Druck und Bestellung der Schulbücher. Für die Lehrer gibt es schon ab Herbst erste Fortbildungen. Als erste farbige Sängerin aus Afrika bekommt Angelique Kidjo einen Stern auf dem Hollywood Walk of Fame. Die fünffache Grammy-Gewinnerin wird am 18. August geehrt. Die 66-jährige Kidjo ist eine der erfolgreichsten Musikerinnen Afrikas. Außerdem engagiert sie sich seit Jahren für ihre Heimat und für Frauenrechte.
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2: In Dornbirn beim Roten Haus sind es 23 Grad schon, in Vandans 22 und in Schopana sind es auch 22. Wanderschuhe schnüren oder einfach den Liegestuhl am perfekten Schattenplatz aufstellen. Alles ist möglich heute. Natürlich auch der Sprung ins kühle Nass, ganz wichtig. Wir bekommen nämlich bis zu 31 Grad heute und es wird noch heißer. Der 3-Tage-Trend. Morgen am Sonntag, da bleibt es auch sonnig und wettertechnisch sehr stabil. Gewitter sind eher die Ausnahme und die Temperaturen gehen noch ein Stück nach oben bis zu 34 Grad. Am Montag, da entlädt sich die Hitze dann erstmal wieder. Regenschauer und Gewitter sind am Nachmittag möglich. Der Dienstag, der macht dann schon wieder auf Sommerprogramm. Die Regenwolken verziehen sich und die Sonne ist wieder am Start.
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2: Soweit so entspannt die Lage auf den Straßen. Ihr solltet überall ohne Probleme oder große Verzögerungen vorankommen. Wir sind für euch da.

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4: Im Studio Hannes Harp. Das Gesundheitssystem in Österreich wird schlechter werden. Das glaubt heute Gesundheitsökonom Thomas Cipionka. Die Patientinnen und Patienten werden jetzt schon immer unzufriedener. Längere Wartezeiten, höhere Kosten bei immer knapperen Kassen sind für Cipionka die Gründe. Beim Problem, dass wir gleichzeitig immer älter werden. Um das System zukunftsfit zu machen, brauche es eine Big Bang-Reform. Dazu gehört unter anderem, alles aus einer Hand zu finanzieren. Das ist mit dem heimischen System, wo Bund, Länder, Sozialversicherung und teils auch die Kammern mitreden, aber relativ undenkbar, so Cipionka. Jedes vierte Industrieunternehmen denkt darüber nach, Österreich zu verlassen. Das steht im aktuellen Industrieradar der Wirtschaftskammer. Zwar schätzen die Firmen die Vorteile Österreichs, wie die sichere Energieversorgung, eine verlässliche Infrastruktur oder Förderungen, aber vor allem die hohen Kosten setzen die Firmen unter Druck. Viele reagieren mit Sparprogrammen. Die Wirtschaftskammer fordert, dass die Lohnnebenkosten sinken sollen. Ein Erdbeben hat heute früh im Raum Hall in Tirol viele Menschen aus dem Schlaf gerissen. Das Beben der Stärke 3,5 war kurz vor 7 Uhr im Raum Hall sowie im Großraum Innsbruck und den umliegenden Gemeinden deutlich spürbar. Gläser haben geklirrt, Möbel gewackelt. Begleitet wurde das Beben von einem lauten Grollen. Vereinzelt wurden Risse im Verputz gemeldet.
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5: 24 Grad messen wir in Beza beim Heimatmuseum, in Altach 25 und in Lustenau sind es auch 25 Grad. Das ist so einer dieser Tage, an denen der Wetterbericht so ein bisschen wie eine Einladung klingt, oder? Rausgehen, Tag genießen, der wird nämlich so gut wie perfekt. Die Sonne ist heute voll am Start, Regen und Gewitter kein Thema. Das Ganze bei bis zu 31 Grad, das ist echt traumhaft. Der Drei-Tage-Trend zeigt, es geht genauso traumhaft weiter, morgen am Sonntag wieder Sonnenschein, blauer Himmel, es wird auch eine Spur heißer, bis zu 34 Grad. Am Montag, da wird es dann ein bisschen unruhiger, die Hitze entlädt sich, das heißt Gewitter sind am Nachmittag möglich. Am Dienstag ist der Spuk schon wieder vorbei, die Sonne übernimmt wieder und bringt den Sommer zurück.
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5: Im Stau steht er aktuell in Lustenau. Wenn ihr vom Engelkreisverkehr auf der Grindelstraße in Richtung Schweizer Grenze unterwegs seid, verliert ihr aktuell 20 Minuten. Überall sonst einiges los, aber nichts, was euch länger als 5 Minuten Zeit kosten sollte. Kommt gut und sicher an euer Ziel.

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5: Im Studio Hannes Haab. Seit Anfang Juni ist es möglich, um den Bildungskarenznachfolger Weiterbildungszeit anzusuchen. Bis Ende des Vormonats hat das AMS für bisher 550 Anträge sein Okay gegeben. Für Geringverdiener ist auch das neue Modell attraktiver als die alte Variante. Circa 1290 Euro monatlich gibt es mindestens, inklusive Arbeitgeberbeiträge kann man in der Weiterbildungszeit maximal 2160 Euro im Monat bekommen. Ein Drittel der Menschen in der Weiterbildungszeit hat übrigens einen Uni- oder FH-Abschluss. Das Gesundheitssystem in Österreich wird schlechter werden. Das glaubt heute Gesundheitsökonom Thomas Cipionka. Die Patientinnen und Patienten werden jetzt schon immer unzufriedener. Längere Wartezeiten, höhere Kosten bei immer knapperen Kassen sind für Cipionka die Gründe. Beim Problem, dass wir gleichzeitig immer älter werden. Um das System zukunftsfit zu machen, brauche es eine Big Bang-Reform. Dazu gehört unter anderem, alles aus einer Hand zu finanzieren. Das ist mit dem heimischen System, wo Bund, Länder, Sozialversicherung und teils auch die Kammern mitreden, aber relativ undenkbar, so Cipionka. So wenige Bäume wie gut 10 Jahre nicht mehr werden im Amazonas abgeholzt. Fast 3000 Quadratkilometer Wald sind innerhalb eines Jahres zerstört worden, um ein Drittel weniger als im Jahr davor. Brasiliens Präsident Lula da Silva hat sich zum Ziel gesetzt, die Abholzung des Regenwalds bis 2030 zu stoppen.
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1: 27 Grad messen wir bei euch in Thüringen. In Viktorsberg beim Minoritenkloster sind 25 und in Barth angenehm kühle, fast schon 20 Grad. Da läuft heute das große Sommerprogramm am Himmel. Viel Sonne, so gut wie keine Wolke. Bis zu 31 Grad werden das heute noch im Tal unten. Und wer heute höher hinaus will, Hitzeflucht, kann entspannt wandern gehen in die Berg. Die Gewitterwahrscheinlichkeit, die bleibt heute sehr gering. Und genauso geht es auch weiter fürs Wochenende, der 3-Tage-Trend. Morgen am Sonntag auch sonnig und noch heißer, bis zu 34 Grad. Zum Wochenstart am Montag, da wird es etwas unruhiger. Ja, mehr Wolken, Regenschauer und Gewitter sind dabei. Bleibt aber weiterhin heiß, um die 30 Grad. Am Dienstag kommt dann auch die Sonne wieder zurück und die bleibt dann auch erstmal.
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1: Da zwickt es aktuell an den Schweizer Grenzen in Lustenau und in Höchst. Wir starten in Lustenau. Da steht ihr aktuell vom Engelkreisverkehr kommend in Richtung Schweizer Grenze eine Viertelstunde im Stau auf der Grindelstraße. Und in Höchst, wenn ihr da von Fussach in Richtung Höchst und Schweizer Grenze unterwegs seid, verliert ihr insgesamt 6 Minuten. Überall sonst, nichts, was euch länger als 5 Minuten aufhalten sollte, kommt gut und sicher an euer Ziel.
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16: Im Studio Hannes Harp. Ein 4-jähriger Bub ist gestern in Wien von einem Mann in eine Wohnung gebracht und festgehalten worden. Der Bub ist zuerst mit Angehörigen im Innenhof eines Mehrparteienhauses in Rudolfsheim 5 Haus gewesen. Als er plötzlich weg war, haben die Angehörigen die Polizei angerufen. Die Polizisten haben den Buben nach Hinweisen etwa eine Stunde später in einer Wohnung gefunden. Der 4-jährige hat der Polizei gesagt, dass er gegen seinen Willen festgehalten wurde. Ein 72-jähriger wurde festgenommen. Seit Anfang Juni ist es möglich, um den Bildungskarenznachfolger Weiterbildungszeit anzusuchen. Bis Ende des Vormonats hat das AMS für bisher 550 Anträge sein Okay gegeben. Für Geringverdiener ist auch das neue Modell attraktiver als die alte Variante. Circa 1290 Euro monatlich gibt es mindestens, inklusive Arbeitgeberbeiträge kann man in der Weiterbildungszeit maximal 2160 Euro im Monat bekommen. Ein Drittel der Menschen in der Weiterbildungszeit hat übrigens einen Uni- oder FH-Abschluss. Skispringerin Eva Pinkelnick steht vor einem Comeback auf der Schanze. Die 38-jährige Vorarlbergerin hatte sich im September letzten Jahres das Kreuzband gerissen. Nach einer erfolgreichen, aber harten Reha-Phase sieht sie sich jetzt gerüstet. Den genauen Zeitpunkt ihres Comebacks lässt Pinkelnick aber noch offen.
15: Das Wetter im Ländle.
17: 25 Grad sind es in Übersachsen, in Silbertal 26 und in Schnepfer beim Dorfbrunnen 27 Grad. Perfekter Sommertag, da gibt's nicht viel zu sagen, außer Sonne genießen und euch auf einen gewitterfreien, lauen Sommerabend freuen. Was für ein Wunder.

0: wunderbares Wochenende. Genauso geht es nämlich auch morgen weiter, der 3-Tage-Trend. Morgen am Sonntag wird es noch heißer, bis zu 34 Grad. Wieder richtig viel Sonne bekommen wir da ab. Erst später können vielleicht ein paar Gewitter auftauchen, aber eher die Ausnahme. Am Montag, da bleibt es auch noch warm. Allerdings steigt am Nachmittag die Gewittergefahr. Da sind Regen und Gewitter dann schon wahrscheinlicher. Der Dienstag, der bringt wieder viel Sonnenschein und da sind Gewitter nur über den Bergen möglich.
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0: Da sieht es erstmal gut aus. Ihr solltet nirgendwo länger als 5 Minuten aufgehalten werden. Kommt gut und sicher an euer Ziel.

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14: Im Studio Hannes Haab. Jedes vierte Industrieunternehmen denkt darüber nach, Österreich zu verlassen. Das steht im aktuellen Industrieradar der Wirtschaftskammer. Zwar schätzen die Firmen die Vorteile Österreichs, wie die sichere Energieversorgung, eine verlässliche Infrastruktur oder Förderungen, aber vor allem die hohen Kosten setzen die Firmen unter Druck. Viele reagieren mit Sparprogrammen. Die Wirtschaftskammer fordert, dass die Lohnnebenkosten sinken sollen. Ein 4-jähriger Bub ist gestern in Wien von einem Mann in eine Wohnung gebracht und festgehalten worden. Der Bub ist zuerst mit Angehörigen im Innenhof eines Mehrparteienhauses in Rudolfsheim 5 Haus gewesen. Als er plötzlich weg war, haben die Angehörigen die Polizei angerufen. Die Polizisten haben den Buben nach Hinweisen etwa eine Stunde später in einer Wohnung gefunden. Der 4-jährige hat der Polizei gesagt, dass er gegen seinen Willen festgehalten wurde. Ein 72-jähriger wurde festgenommen. ChatGPT-Entwickler OpenAI zieht die Notbremse. Die US-Firma will die interne Entwicklung von neuen KI-Modellen zurückfahren, wegen möglicher kritischer Fähigkeiten bei Cybersicherheit, wie es heißt. Erst im Vormonat hat ein KI-Modell von OpenAI für Wirbel gesorgt, weil es nach Zugang zum offenen Internet eigenständig andere KI-Plattformen gehackt hat.

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1: Im Studio Hannes Haab. Viele Autofahrerinnen und Autofahrer ärgern sich derzeit über die Spritpreise. Sinkende Rohölpreise kommen weiterhin nicht oder nur sehr langsam an den Zapfsäulen an. Vor der Fahrt in den Urlaub lohnt es sich deshalb, die Tankstops bewusst zu planen. Wer nach Italien fährt, sollte noch vorher voll tanken, ist der Hinweis vom ÖAMTC. Und noch ein Hinweis zu Kroatien, da wird es voraussichtlich am Dienstag neue Spritpreise geben, berichten kroatische Sender. Benzin wird leicht billiger, Diesel dagegen teurer. Vorsichtig gute Nachrichten gibt's vom Waldbrand im Föhrenwald bei St. Egiden am Steinfeld in Niederösterreich. Der am Mittwoch ausgebrochene Brand ist soweit unter Kontrolle. Ein großer Teil der Helfer konnte nach Hause. Seit gestern kämpfen noch etwa rund 30 Feuerwehrleute gegen Glutnester. Brand aus ist aber noch nicht absehbar, heißt es. Beim Feuer im Föhrenwald sind rund 100 Hektar verbrannt. Nach ersten Infos sollen Munitionsteile einer im Zweiten Weltkrieg gesprengten Fabrik den Brand ausgelöst haben. Um den Marsboden besser zu untersuchen, hat die NASA bei der neuesten Generation der Mars-Helikopter einen Umhang montiert. Darin versteckt ist eine Radarantenne, die während des Flugs bis zu 5 Meter tief in den Boden schauen kann, speziell um Wassereis am roten Planeten zu entdecken. Die ersten der neuen Helikoptersonden will die NASA bis in 2 Jahren zum Mars bringen.

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8: Im Studio Hannes Harp. Gegen Mittag hat es bei Alberschwende auf der L200 einen Motorradunfall gegeben. Der Biker dürfte versucht haben, zwei Autos zu überholen. Dabei hat er das zweite Auto gestreift, ist auf die Gegenfahrbahn und am Ende von der Straße abgekommen. Die Rettung hat den Motorradfahrer mit Verletzungen unbestimmten Grades ins Krankenhaus gebracht. Gleich zwei Waldbrände haben heute die Feuerwehren im Salzburger Lungau beschäftigt. Ein Feuer wurde bereits in der Nacht in steilem Gelände entdeckt. Gegen Mittag haben die Feuerwehrleute dann Brand ausgeben können. Noch schwieriger zu löschen ist aber wenige Kilometer entfernt ein zweiter Brand in einer Felswand. Bis Mittag hat die Feuerwehr über 40 Lösch- und Transportflüge gezählt. Die Feuerwehr hat zusätzlich die Bergrettung mit Löschrucksäcken angefordert, zusätzlich zur Unterstützung aus der Luft. Viele Autofahrerinnen und Autofahrer ärgern sich derzeit über die Spritpreise. Sinkende Rohölpreise kommen weiterhin nicht oder nur sehr langsam an den Zapfsäulen an. Vor der Fahrt in den Urlaub lohnt es sich deshalb, die Tankstopps bewusst zu planen. Wer nach Italien fährt, sollte noch vorher voll tanken, ist der Hinweis vom ÖAMTC. Und noch ein Hinweis zu Kroatien, da wird es voraussichtlich am Dienstag neue Spritpreise geben, berichten kroatische Sender. Benzin wird leicht billiger, Diesel dagegen teurer.

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So wird ein 80er, 90er Megamix-Hit gebaut. 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Und Gesang. Wir sind Mr. Big mit To Be With You im 80er, 90er Megamix.

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9: Im Studio Hannes Haab. Um Mitarbeiter auf den Autobahnen etwa bei Pannenhilfe oder Mehrarbeiten zu schützen, testen ASFINAG und ÖMTC derzeit das System Collision Eye. Dabei berechnet ein KI-geschütztes Kamerasystem in Echtzeit, ob ein ankommendes Fahrzeug gegen das Fahrzeug der Pannenhelfer oder der Straßenarbeiter zu krachen droht und warnt zuerst den ankommenden Verkehr durch Hupen und auch den Mitarbeiter durch einen Vibrationsalarm. Die Erfahrungen bisher sind ausschließlich positiv. Seit Anfang Juni ist es möglich, um den Bildungskarenznachfolger Weiterbildungszeit anzusuchen. Bis Ende des Vormonats hat das AMS für bisher 550 Anträge sein Okay gegeben. Für Geringverdiener ist auch das neue Modell attraktiver als die alte Variante. Circa 1290 Euro monatlich gibt es mindestens, inklusive Arbeitgeberbeiträge kann man in der Weiterbildungszeit maximal 2160 Euro im Monat bekommen. Ein Drittel der Menschen in der Weiterbildungszeit hat übrigens einen Uni- oder FH-Abschluss. So wenige Bäume wie gut 10 Jahre nicht mehr werden im Amazonas abgeholzt. Fast 3000 Quadratkilometer Wald sind innerhalb eines Jahres zerstört worden, um ein Drittel weniger als im Jahr davor. Brasiliens Präsident Lula da Silva hat sich zum Ziel gesetzt, die Abholzung des Regenwalds bis 2030 zu stoppen.

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16: Im Studio Hannes Haab. Immer wieder passieren Auffahrunfälle, wo Auto- oder Lkw-Fahrer auf heimischen Autobahnen Fahrzeuge von Pannenhelfern oder Straßenarbeitern übersehen. Um die Mitarbeiter bei kurzen Einsätzen zu schützen, testen ÖMTC und ASFINAG derzeit Collision Eye, ein KI-gestütztes Warnsystem aus Niederösterreich, das den ankommenden Verkehr anhubt und die Mitarbeiter vor einem drohenden Aufprall warnt. Die Erfahrungen bisher sind ausschließlich positiv. Auch andere europäische Länder wie Frankreich, Deutschland, Finnland oder die Slowakei haben Collision Eye bereits im Einsatz. Vorsichtig gute Nachrichten gibt's vom Waldbrand im Föhrenwald bei St. Egiden am Steinfeld in Niederösterreich. Der am Mittwoch ausgebrochene Brand ist soweit unter Kontrolle. Ein großer Teil der Helfer konnte nach Hause. Seit gestern kämpfen noch etwa rund 30 Feuerwehrleute gegen Glutnester. Brand aus ist aber noch nicht absehbar, heißt es. Beim Feuer im Föhrenwald sind rund 100 Hektar verbrannt. Nach ersten Infos sollen Munitionsteile einer im Zweiten Weltkrieg gesprengten Fabrik den Brand ausgelöst haben. Viele Autofahrerinnen und Autofahrer ärgern sich derzeit über die Spritpreise. Sinkende Rohölpreise kommen weiterhin nicht oder nur sehr langsam an den Zapfsäulen an. Vor der Fahrt in den Urlaub lohnt es sich deshalb, die Tankstopps bewusst zu planen. Wer nach Italien fährt, sollte noch vorher voll tanken, ist der Hinweis vom ÖMTC. Und noch ein Hinweis zu Kroatien, da wird es voraussichtlich am Dienstag neue Spritpreise geben, berichten kroatische Sender. Benzin wird leicht billiger.

0: Diesel dagegen teurer.
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3: Im Studio Hannes Haab. Jedes vierte Industrieunternehmen denkt darüber nach, Österreich zu verlassen. Das steht im aktuellen Industrieradar der Wirtschaftskammer. Zwar schätzen die Firmen die Vorteile Österreichs, wie die sichere Energieversorgung, eine verlässliche Infrastruktur oder Förderungen, aber vor allem die hohen Kosten setzen die Firmen unter Druck. Viele reagieren mit Sparprogrammen. Die Wirtschaftskammer fordert, dass die Lohnnebenkosten sinken sollen. Ein vierjähriger Bub ist gestern in Wien von einem Mann in eine Wohnung gebracht und festgehalten worden. Der Bub ist zuerst mit Angehörigen im Innenhof eines Mehrparteienhauses in Rudolfsheim-5-Haus gewesen. Als er plötzlich weg war, haben die Angehörigen die Polizei angerufen. Die Polizisten haben den Buben nach Hinweisen etwa eine Stunde später in einer Wohnung gefunden. Der Vierjährige hat der Polizei gesagt, dass er gegen seinen Willen festgehalten wurde. Ein 72-Jähriger wurde festgenommen. Auf Mallorca haben die Menschen erneut gegen Massentourismus demonstriert. Tausende Menschen sind im Westen der Insel auf die Straße gegangen. Erst vor zwei Wochen hat es in der Hauptstadt Palma eine Demo gegeben, weil Einheimische wegen der vielen Urlauber immer mehr in Wohnungsnot kommen.

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3: Im Studio Hannes Haab. Weil es so trocken ist, will die Politik der heimischen Landwirtschaft helfen. Die Folgen des Klimawandels treffen unsere Bauern mit voller Wucht, sagt Landwirtschaftsminister Totschnig, der zusammen mit den Bundesländern an einem Plan, den Landwirten zu helfen, arbeiten will. Unter anderem mit begünstigten Krediten für betroffene Betriebe ist heute die Info des Ministers. Regional würde auf Futterwiesen die Hälfte des üblichen Ertrags fehlen. Wie schlimm die Situation rund um die Trockenheit tatsächlich ist, zeigt die Bilanz der Hagelversicherung am Montag. Das soll die Grundlage für die Entscheidung der Bundesregierung und der Länder sein, heißt es. Jedes vierte Industrieunternehmen denkt darüber nach, Österreich zu verlassen. Das steht im aktuellen Industrieradar der Wirtschaftskammer. Zwar schätzen die Firmen die Vorteile Österreichs, wie die sichere Energieversorgung, eine verlässliche Infrastruktur oder Förderungen, aber vor allem die hohen Kosten setzen die Firmen unter Druck. Viele reagieren mit Sparprogrammen. Die Wirtschaftskammer fordert, dass die Lohnnebenkosten sinken sollen. Seit Anfang Juni ist es möglich, um den Bildungskarenznachfolger Weiterbildungszeit anzusuchen. Bis Ende des Vormonats hat das AMS für bisher 550 Anträge sein Okay gegeben. Für Geringverdiener ist auch das neue Modell attraktiver als die alte Variante. Circa 1290 Euro monatlich gibt es mindestens, inklusive Arbeitgeberbeiträge kann man in der Weiterbildungszeit maximal 2160 Euro im Monat bekommen. Ein Drittel der Menschen in der Weiterbildungszeit hat übrigens einen Uni- oder FH-Abschluss.

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Hier ist Ray Parker Jr. mit Ghostbusters im 80er, 90er Megamix.

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Eine Mandoline. Und Gesang. I think I thought I saw you try. Hier sind R.E.M. mit Losing My Religion im 80er, 90er Megamix.

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